0: Sie sollten dabei den Bereich um die Siegessäule und den Tiergarten meiden.
1: Tobias Mög von der ARD. Berlins Bürgermeister Kai Wegner sagt, die Tat sei ein Angriff auf eine freie und weltoffene Gesellschaft. Am Samstag hatten zehntausende Menschen in der deutschen Hauptstadt den Christopher Street Day gefeiert. Die Teilnehmenden wollten damit für die Rechte queerer Menschen einstehen und ein Zeichen setzen für Vielfalt und Toleranz. Tausende Einsatzkräfte kämpfen in Spanien und Frankreich weiterhin gegen die großflächigen Waldbrände. In Spanien sind westlich von Madrid über 2600 Feuerwehrleute und Soldaten im Einsatz. Am späten Abend haben die Behörden entschieden, dass 8 weitere Gemeinden evakuiert werden. 130.000 Hektar Land sind in Spanien bereits verbrannt, wie Regierungschef Pedro Sánchez sagte. Das ist mehr als doppelt so viel wie die Fläche des Genfersees. In Frankreich spricht die Regierung von einer noch nie dagewesenen Lage. Bisher mussten im Südwesten des Landes bei Bordeaux über 200.000 Menschen evakuiert werden. In diesem Zusammenhang gab es auch Kritik, vor allem von Menschen, deren Häuser zurzeit nicht direkt durch das Feuer bedroht sind. Mehrere europäische Länder unterstützen die Löscharbeiten, auch die Schweiz. Über 30 Genfer Berufsfeuerwehrleute haben sich mit ihren Fahrzeugen auf den Weg nach Bordeaux gemacht. Die Wetteraussichten für heute Sonntag in der Schweiz, es wird teilweise sonnig. Vor allem in den Bergen gibt es lokale Gewitter. Die Höchstwerte liegen um 26 Grad. Das waren Nachrichten von Radio SRF, verantwortlich Lukas Siegfried. SRF Verkehrsinfo von 2.03 Uhr. Vorsicht auf der A12 Wöwe Richtung Freiburg. Zwischen Matron und Freiburg Süd besteht Gefahr nach einem Unfall. Und auf der A1 Murten Richtung Yverdon zwischen dem Arisul-Tunnel und dem Bomi-Tunnel Verkehrsbehinderung wegen eines Pannenfahrzeugs.
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Sicherheit. Mir is, ich brauche die länger je mehr Zusicherungen, Absicherungen und Versicherungen, zum ganz sicher zu sein. Und dabei macht es mich allbig unsicherer. Die Angst davor, dass einmal ein Wahn eine Sicherung klepfen könnte. Sicher ist da gar nichts.

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1: Die Nachrichten von SRF um 3 mit Lukas Siegfried. Im Zentrum von Berlin ist am späten Abend ein Auto in eine Menschengruppe gefahren. Dabei wurde mindestens eine Person getötet, 16 weitere sind verletzt worden. Einige von ihnen lebensgefährlich, wie die Polizei sagt. Zu dem Zeitpunkt fand dort eine Veranstaltung des Christopher Street Days statt. Polizeisprecher Florian Naht sagt, was aktuell bekannt ist.
2: Kurz vor 22 Uhr ist hier offensichtlich der Fahrer eines weißen Pkw in den Grünanlagenbereich des großen Tiergartens eingefahren, hat auf dem Ahornsteig mehrere Personen erfasst, auch angefahren, dadurch schwer verletzt, ist dann gegen einen Baum geprallt, so stark, dass die Airbags ausgelöst haben, hat sich dann offenbar aus diesem Fahrzeug entfernt.
1: Die Polizei sucht mit Hochdruck nach einem Tatverdächtigen. Dieser ist weiterhin auf der Flucht. Er sei der Polizei aber bekannt, sagt Florian Naht weiter. Der Mann könne der islamistischen Szene Berlins zugeordnet werden. Vor der Tat hatten zehntausende Menschen in der deutschen Hauptstadt den Christopher Street Day gefeiert. Die Teilnehmenden wollten damit für die Rechte queerer Menschen einstehen und ein Zeichen setzen für Vielfalt und Toleranz. Berlins regierender Bürgermeister Kai Wegner sagte in der Nacht, die Tat sei ein Angriff auf eine freie und weltoffene Gesellschaft. Weiter im Ausland mit 3 Meldungen in der Übersicht. In Spanien und Frankreich kämpfen tausende Einsatzkräfte weiterhin gegen großflächige Waldbrände. In Spanien werden westlich von Madrid weitere 8 Gemeinden evakuiert. 130.000 Hektar Land sind in Spanien bereits verbrannt. Das ist mehr als 2-mal die Fläche des Genfersees. In Brasilien will der Senator Flávio Bolsonaro Präsident werden. Er ist der Sohn von Ex-Präsident Jair Bolsonaro, der wegen eines versuchten Staatsstreichs zu mehr als 27 Jahren Haft verurteilt wurde. Flávio Bolsonaro, der wie sein Vater als rechter Politiker gilt, will bei den Wahlen im Oktober den linken Amtsinhaber Lula da Silva herausfordern. Und Russland wolle 30.000 Soldaten aus Nordkorea rekrutieren. Das sagt der ukrainische Präsident Volodymyr Zelensky. Der Einsatz der Soldaten sei in Planung. Nordkorea wolle Russland zudem neue Abschussrampen für Raketen liefern. Schon im Jahr 2024 schickte Nordkorea rund 14.000 Soldaten nach Russland, um gegen die Ukraine zu kämpfen. Das Wetter heute Sonntag, es wird teilweise sonnig, vor allem in den Bergen gibt es lokale Gewitter. Die Höchstwerte liegen um 26 Grad. Das waren Nachrichten von Radio SRF, verantwortlich Lukas Siegfried. SRF Verkehrsinfo von 3.03 Uhr. Vorsicht in der Westschweiz auf der A12 Wöwe Richtung Freiburg zwischen Matron und Freiburg Süd besteht Gefahr nach einem Unfall.
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1: So einfach. Einsicht braucht kein Ausreden.

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1: Die Nachrichten von SRF um 4 mit Lukas Siegfried. Im Zentrum von Berlin ist am späten Abend ein Auto in eine Menschengruppe gefahren. Dabei wurde mindestens eine Person getötet, 16 weitere sind verletzt worden, einige von ihnen lebensgefährlich, wie die Polizei sagt. Zu dem Zeitpunkt fand dort eine Veranstaltung des Christopher Street Days statt. Der Tatverdächtige ist weiterhin auf der Flucht. Die Einsatzkräfte seien mit Hochdruck auf der Suche, sagt die Polizei. Der Mann sei der Polizei bekannt. Er könne der islamistischen Szene Berlins zugeordnet werden. Vor der Tat hatten zehntausende Menschen in der deutschen Hauptstadt den Christopher Street Day gefeiert. Die Teilnehmenden wollten damit für die Rechte queerer Menschen einstehen und ein Zeichen setzen für Vielfalt und Toleranz. Im italienischen Susa-Tal in der Nähe von Turin hat es schwere Ausschreitungen gegeben am Rande einer Demonstration gegen den Bau einer Hochgeschwindigkeitszugstrecke. Rund 20.000 Menschen haben gegen die Baustellen demonstriert. Mehrere hundert Vermummte haben sich dann aus der Demonstration gelöst und Sicherheitskräfte angegriffen mit Steinen, Feuerwerk und Molotow-Cocktails. Sie haben auch mehrere Polizeiautos in Brand gesetzt. Rund 60 Einsatzkräfte seien verletzt worden, sagt die italienische Polizeigewerkschaft. Beim Projekt, gegen das sich die Demo gerichtet hat, geht es um einen 57 Kilometer langen Zugtunnel zwischen Italien und Frankreich. Die Strecke soll am Ende Turin mit Lyon verbinden. Das Unterfangen ist seit Jahrzehnten umstritten, unter anderem wegen hoher Kosten und Umweltschäden. Im Süden Chinas ist ein tropischer Wirbelsturm auf Land getroffen, mit starkem Regen und Sturmböen. In der Provinz Guangdong mussten mehr als 340.000 Menschen in Sicherheit gebracht werden, wie die Behörden melden. Und in der benachbarten Großstadt Hongkong ist der Flugverkehr wegen des Sturms stillgelegt. Mehr als 150 Flüge fallen aus, wie die Internetseite des Flughafens zeigt. Auch sonst bleiben in der Region viele Verkehrsverbindungen sowie Geschäfte vorläufig geschlossen. Die Wetterdienste gehen allerdings davon aus, dass der Sturm im Verlauf von heute Sonntag allmählich schwächer wird. Und die Wetteraussichten heute in der Schweiz: Es wird teilweise sonnig, vor allem in den Bergen gibt es lokale Gewitter. Die Höchstwerte liegen um 26 Grad. Das waren Nachrichten von Radio SRF, verantwortlich Lukas Siegfried. SRF Verkehrsinformation von 4.03 Uhr. Auf der A2 Chiasso Richtung Gotthard zwischen Moleno und Biasca. Verkehrsbehinderung nach einem Unfall. Ein Fahrstreifen ist blockiert.
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1: Die Nachrichten von SRF um 5 mit Lukas Siegfried. In Berlin ist am Christopher Street Day ein Auto in eine Menschenmenge gefahren. Mindestens eine Person wurde getötet. In Frankreich und Spanien kämpfen Feuerwehrleute und Militär weiterhin gegen die Waldbrände. Weitere Menschen wurden evakuiert. Und in Brasilien versucht es der Sohn Bolsonaro. Flavio Bolsonaro will neuer Präsident des Landes werden. Das Wetter, teilweise sonnig, stellenweise kann es Gewitter geben. Im Zentrum von Berlin ist am späten Abend ein Auto in eine Menschengruppe gefahren. Dabei wurde mindestens eine Person getötet. Zu dem Zeitpunkt fand dort beim Tiergarten eine Veranstaltung des Christopher Street Day CSD statt. Die tatverdächtige Person ist weiterhin auf der Flucht, aber zumindest weiß die Polizei, wen sie sucht. Aus Berlin, Tobias Mög von der ARD.
2: Nach dem tödlichen Zwischenfall am Rande des CSD in Berlin hat die Polizei einen mutmaßlichen Tatverdächtigen identifiziert. Wie ein Polizeisprecher in der Nacht sagte, handelt es sich um eine polizeibekannte Person, die aus dem islamistischen Milieu in Berlin stamme. Sie sei weiter flüchtig. Daher könne man auch noch nichts zu einem Motiv sagen. Laut Polizei gab es in der Nacht erste Durchsuchungen. Bei der Tat wurden nach aktuellem Stand mindestens 17 Menschen verletzt, 3 davon lebensgefährlich. Eine Person wurde so schwer verletzt, dass sie noch am Tatort gestorben ist. Für Angehörige hat die Polizei eine Personenauskunftsstelle eingerichtet. Berlins regierender Bürgermeister Kai Wegner verurteilte die Tat scharf. Er erklärte, es sei ein Angriff auf die freie und weltoffene Gesellschaft nach einem friedlichen und bunten Christopher Street Day. Jetzt müsse man analysieren, wie das habe passieren können und ob und wo es Schwachstellen im Sicherheitskonzept gegeben haben könnte.
1: Tobias Mück. Vor der Tat hatten Zehntausende Menschen in der deutschen Hauptstadt den Christopher Street Day gefeiert. Die Teilnehmenden wollten damit für die Rechte queerer Menschen einstehen und ein Zeichen setzen für Vielfalt und Toleranz. Tausende Einsatzkräfte kämpfen in Spanien und Frankreich weiterhin gegen die großflächigen Waldbrände. In Spanien sind westlich von Madrid über 2600 Feuerwehrleute und Soldaten im Einsatz. Am späten Abend haben die Behörden entschieden, dass 8 weitere Gemeinden evakuiert werden. 130.000 Hektar Land sind in Spanien bereits verbrannt, wie Regierungschef Pedro Sánchez sagte. Das ist mehr als doppelt so viel wie die Fläche des Genfersees. In Frankreich spricht die Regierung von einer noch nie dagewesenen Lage. Bisher wurden dort über 200.000 Menschen evakuiert, vor allem im Südwesten, in der Nähe von Bordeaux. Mehrere europäische Länder unterstützen die Löscharbeiten in Frankreich, auch die Schweiz. Über 30 Genfer Berufsfeuerwehrleute haben sich mit ihren Fahrzeugen auf den Weg nach Bordeaux gemacht. In Brasilien will der Senator Flavio Bolsonaro Präsident werden. Er ist der Sohn des früheren Präsidenten Jair Bolsonaro, der wegen eines versuchten Staatsstreichs zu mehr als 27 Jahren Haft verurteilt wurde und deswegen bei den Wahlen im Oktober nicht antreten kann. An einem Parteitag haben die Delegierten Flavio Bolsonaro als Kandidaten offiziell nominiert. Er gilt wie sein Vater als rechtskonservativer Politiker. Bei den Wahlen will er den linken Amtsinhaber Lula da Silva herausfordern. Auch der 80-jährige Lula dürfte bald nominiert werden. In aktuellen Umfragen liegt der linke Präsident etwas vor seinem rechten Herausforderer. Nach Italien, im Susa-Tal in der Nähe von Turin, hat es schwere Ausschreitungen gegeben am Rande einer Demonstration gegen den Bau einer Hochgeschwindigkeitszugstrecke. Rund 20.000 Menschen haben gegen die Baustellen demonstriert. Mehrere hundert Vermummte haben sich dann aus der Demo gelöst und Sicherheitskräfte angegriffen. Mit Steinen, Feuerwerk und Molotow-Cocktails. Sie haben auch mehrere Polizeiautos in Brand gesetzt. Rund 60 Einsatzkräfte seien verletzt worden, sagt die italienische Polizeigewerkschaft. Beim Projekt, gegen das sich die Demo gerichtet hat, geht es um einen 57 Kilometer langen Zugtunnel zwischen Italien und Frankreich. Die Strecke soll am Ende Turin mit Lyon verbinden. Das Unterfangen ist seit Jahrzehnten umstritten, unter anderem wegen hoher Kosten und Umweltschäden. Zum Fußball. In der ersten Runde der neuen Saison der Schweizer Meisterschaft hat Luzern gegen Meister Thun verloren mit 1:3. Servette Genf unterlag Basel 0:1 und Lausanne und die Grasshoppers spielten unentschieden 1:1. Das Wetter heute Sonntag. Der Morgen startet mit dichteren Wolken. Vereinzelt gibt es Platzregen oder Gewitter, vor allem in den Bergen. Am Nachmittag wird es teilweise sonnig. Über den Bergen bleiben die Wolken zahlreicher. Die Temperatur erreicht beidseits der Alpen rund 26 Grad. Das waren Nachrichten von Radio SRF, verantwortlich Lukas Siegfried. SRF Verkehrsinfo von 5.05 Uhr in der Westschweiz auf der A1 Genf Richtung Lausanne. Zwischen Gland und Roll besteht Gefahr nach einem Unfall. Der Standstreifen ist gesperrt. Und noch im Tessin A2 Chiasso Richtung Gotthard zwischen Moleno und Biasca. Verkehrsbehinderung nach einem Unfall. Der rechte Fahrstreifen ist blockiert.
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1: Das kann mich sehr gut erinnern und das ist im Hotel Marseul gsi im Saal mit dem Organisator Hans Niederdorfer noch von der Kapelle für Mahler. Und dort haben wir das erste Mal auch schon können mitspielen als Kapelle Alpstets. Gegründet haben wir ja die 1962 und im 63 haben wir bereits drei erste Auftritte gehabt im Kanton und im 65 glaube ich ist das erste Ländlertreffen gewesen.
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1: Ganz sicher, per 10 Mal haben wir also sicher mitgemacht, ja, im Ländler Kapellentreffen. Und da sind wir auch noch eingeladen gsi, schon im Unterland in den Ländler Kapellentreffen, wo sie uns eingeladen haben als Gast. Und der Flichter, zum lustig zu sein, noch, ist der grösste Auftritt war am Appenzeller Dorffest, wo wir in 3 Tagen 21 Stunden Musik gemacht haben.
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1: Man trifft wieder derjenige, den man schon früher getroffen hat, in der Kapelle treffen oder in den Auftritt. Und das finde ich eben auch schön. Und wir machen heute noch, jeden Montag machen wir Musikprobe und darüber abend gibt es dann auch noch ein Gläschen einmal.
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1: Ich bin natürlich viel Jahre im Schamfick auf die Jagd und das ist eigentlich eine Erinnerung gewesen, die ich mir selber geschrieben habe für die Jagdhütte. Und den haben wir heute Abend auch noch gespielt.

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1: Natürlich ist ein Stein zusammen, ein bisschen diskutieren, aber ich sage sehr gerne, dass Juli Moser ist hier natürlich, weil in der Ehren, ich habe mit Peter Zinsel, mit dem wir natürlich diskutieren, über die Musik, an dieser Robe schon ein bisschen.
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1: Ich kann mich genau erinnern, es war Ende 60er Jahre dort. Aber mit wem es gespielt hat, war der Grischuna Gründungsmitglied, Stefan Brot, der Matthias Brot und der Alvis Kammermann von dem Schamfik. Das haben wir zuerst gespielt. Und ein Stück gespielt hat Bündner Föhnsturm von Jules Lene.
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1: Das war gut, was auch speziell war. Der Hans Liederhoff hat selber moderiert. Dann bist du hinter der Bühne gehockt, Vorhang zu. Und dann ist der Vorhang aufgegangen, dann hast du gespielt. Zwei Stückchen. Dann ist der Vorhang zugegangen, dann hast du gewechselt. Und das ist heute viel freier, weißt du, kannst auf der Bühne sein. Das war eine Änderung, auch so. Es war schmaler. Es ist eine gute Sache.
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1: Man trifft einen Bündnermusikanten an, es hat einen Bernermusikanten da. Und alle Jahre kommt ja ein Gar. Es sind zwei Gar, heute über 70 Personen aus dem Bernberg, als Musikanten und Frauen, die da raufkommen, die Länder treffen, keine Musik hören. Ich habe die heute am Nachmittag schon gesehen, kann ich heute oben da. Und das ist ein schönes Gefühl, aber dass man uns auch in Bernberg kennt, halt auch noch. Wie die Leute, die man sonst nicht sieht, das ganze Jahr nicht. Und dann, oh, ciao, wir haschen. Das ist eine schöne Sache.
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1: Ich bin im Sommer angefragt von zwei Kollegen, die Brüder Gattini, ob man nicht will, die Grischuna auferleben will, die gibt es ja schon lange nicht mehr, wir haben gehört, 212. Im Brunnen spiele ich schon ein paar Jahre jetzt nicht mehr. Also. Und dann habe ich gefunden, das zu machen und mit auch. Ja. Darum ist das so entstanden. Auch keine Probe, nichts, sagt her spielen.
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1: Ja, das ist allerdings schon eine Weile her. Wir haben die Bergüner im 1974 gegründet. Und aber ich kann jetzt nicht mehr genau sagen, wenn denn das im Marsöl zuerst mal, dass wir dort sind. Ich weiss, da war der Papa noch dabei gewesen. Und das war für uns natürlich schon ein Highlight gewesen, weil so bekannt sind wir dann auch nicht im Kanton. Und das war schon eine Ehre für uns, dass sie uns gefragt haben, um in dem Marsöl zu spielen. So sind wir etwa drei Mal im Marsöl. Nachher hier im Landquart, im Forum, sind wir auch etwa das dritte oder vierte Mal jetzt hier.
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1: Für uns Jungs ist das schon speziell gsi, eben a Peter Zinzli. Und das ist natürlich irgendwie ein Vorbild gsi, jetzt von mir auch. Und das ist schon speziell gsi.
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2: Wenn man sich zurück besinnen kann, dann ist der Saal unten einmal eine grosse Fläche, oben die Empore, und dann war oben noch eine Bar gewesen, und dann ist das zu und her gegangen, dort oben aber Blasen voller Leute. Das wäre heute gar nicht mehr möglich. Die Stimmung war ganz anders im Marsöl, als was sie hier heute ist. Dazu mal natürlich einfach sehr viel Lärm gemacht, aber das war Fröhlichkeit. Und ich weiss noch, während des Programms öfters mal hätte man sagen, Ruhe, Ruhe, Ruhe. Das ist einfach von der Bar oben abgetrönt. Und so hat das halt einfach die Stimmung erzeugt.
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2: Wir sind im 1974 das erste Mal dabei mit der Chapella Rigold. Und da sind wir, glaube ich, bis Ende Marsöl sind wir praktisch jedes Jahr dabei gewesen. Dann sind wir da hergekommen. Schlussendlich hat man da losgelassen. Ich war dazu mal Vizepräsident gewesen. Und der Luzi Scharner Präsident. Und das war dann das erste Kapellentreffen hier im Forum. Dann bin ich Präsident geworden und habe dann das 6 Jahre gemacht.
0: Eine Region, die in Schunter der Kapelle neu und hat tanz Success, ist der Fakt, dass RTR, el Radio SRF und die Boote DRS mit Ueli Moser an registrierte prima Devent tot il Stocks die sind nicht zu nahe. 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
2: Ein gutes Programm, das macht sehr viel aus. Und dann ist natürlich heute so, auch die Formationen haben ihre Fans. Und das sind gute Fans, die gehen natürlich mit. Und darum, glaube ich, lebt der Anlass auch. Er lebt vielleicht noch mal ein bisschen anders. Das war ja früher nicht so gewesen, dass ein Musiker den Fanclub hatte, oder? Und die Entwicklung, all das hat dazu beigetragen, dass der Anlass einfach immer mehr gewonnen hat.
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2: Für uns war das ein Sprungbrett. Wir durften nachher mit dem Wiesel Gier einige Sendungen dürfen machen. Ich denke, das ist heute noch für eine junge Formation, die kommt, das erste Mal das dürfen erleben. Und sie können sich an einem ganz grossen Publikum vorstellen, sei es jetzt an so einem Anlass oder eben später ganz anderswo. Also Bekanntheit kriegt man, wenn man da mitmachen kann, ganz sicher.

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1: Ich kann mich sehr gut erinnern an das erste Mal. Und zwar am zweiten Ländlertreffen bin ich das erste Mal dabei gsi. Bin dazu mal noch in die Schule. Habe eine Bewilligung gebraucht vom Schulrat, dass ich überhaupt haben dürfen, den Auftritt machen. Und habe eine riesige Freude gehabt, um hier mitzumachen.
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1: Das ist es gsi. Es ist etwas Wunderbares gsi. Also, Gäste sind einem fast auf den Knien gesessen. So nah ist man an gsi. Und das ist eine ganz spezielle Atmosphäre gsi. Der Saal natürlich platzvoll immer. Und, ja. Man hätte sich das gar nicht vorstellen können, dass man das verschieben kann.
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1: Ja, was mir sicher geblieben ist, der Josias Jenny. Der Josias Jenny war ein riesengroßes Vorbild von mir. Und er hat dazumal schon mitgespielt an dem Ländlertreffen mit Peter Zinsli, mit Walti Hassler. Wunderbares Trio, Schweizer Orgel-Trio. An das mag ich mich ganz speziell erinnern. Es sind halt so viel, was es heute nicht mehr gibt. Aber es war immer eine ganz interessante Sache gewesen.
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1: Das ist natürlich auch dazu mal noch, wo es zu Chur war, dass es so war, dass man anschliessend in den Rosengarten gegangen ist. Der Karl Jäger hat den Rosengarten geführt in Chur. Er hat ja Bassgeige gespielt. Und bei ihm ist man nachher automatisch nach dem Treffen, ist man nicht ins Bett, da ist man zu ihm gegangen und hat durchgemacht bis am Sonntagabend.
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Dau i wot denn uf Gott zählt, hey. 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

0: langweilig.
1: Herr Ober, ich bräuchte ein Soda. Zitronen, soll ich dir auch eins holen? Ich will ein Soda.

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1: Piper, il Martis! Wir gehen noch in die Strilunetia! Du bist auf der Suche nach einem Plag, der noch ein bisschen Kette hat. Frag doch mal mein Homie.
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3: Vier Tage nicht mehr so auf die Tour schauen und können aufstehen, wenn du willst, essen, wenn du willst und einfach ein bisschen sehen und ein bisschen geniessen. Mit Leuten schwätzen, neue Leute kennenlernen. Vielleicht sieht man es nächstes Jahr wieder. Vielleicht auch

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3: 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Ja, einfach ein cooles Kollegs.
4: Ich finde, alle Auftritte sind sehr geil gewesen und die Stimmung ist mega da gewesen. Und die Zufa ist auch sehr cool in den Zeltern.
5: Ja, da stimme ich voll zu.
4: Das Tanza ist das Beste.
6: Cimillo ist der gewesen, ja.
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5: Su Jaskarte. Also, ein Stutz Brocchi. Nicht schlimm.
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2: Wenn mi jetzt fragst, wo mein Portemonnaie ist, kein Blaze. Aber habe ich nie. Also, es wird irgendwo sein. Darum verloren habe ich es, glaube ich, nicht.
1: 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Komm, weißt du auch?
3: Sie sind, also ich war.
8: Weißt du, lesen musst du weh?
2: Das weiß ich noch nicht. Nein. Ja, ein bisschen etwas kommt noch. Aber schon so etwa 300 Stutz sind sie sicher.
10: 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Fährst du ein paar Spar-Opener?
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2: Ja, nicht so. Ist nicht so mis Metier. Bin ein verheirateter Mann. Dann flirte ich nicht mehr so. Dann bin ich nur am Abweisen, permanent. Dann kommen sie wieder. Dann musst du wieder sagen, ja, nein. Tut mir leid, ich will dir nicht das Herz brechen.
7: Mo, aber meistens sind auch keine Ahnung, Finossa. Man muss meistens auch nicht mehr Finossa, der nicht mehr flüchtet.
3: Einen gar nicht.
2: Sie sagen ja, einen gar Farsa.
1: Ja, also in der Steife Deuvels. 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A Farsa ist es einfach eine, wo wir nicht sehen, propi Atmosphäre, die Romantika, ella Walde Leisch.
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2: Für mich war jetzt in erster Linie der Sieg wichtig, ob jetzt das 9 kriegen und allein gewinnen oder 8-7-5 und dürfte Brünig mit 3 Superschwinger zusammen gewinnen, ist auch cool.
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2: Doppel schön. Von Anfang an können wirklich das abrufen, was ich wollte. Sicher ein paar längere Gänge auch gerade am Morgen, wo es zäh war, aber ich wusste, dass ich das kann, auch über eine längere Distanz. Und dann das Vertrauen ist da. Darum konnte ich das auch so umsetzen.
0: Exakt, Schia. 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
1: Die Nachrichten von SRF um 20 Uhr mit Konrad Muschk. Nach dem Anschlag auf die Feiernden des Christopher Street Day hat die Polizei den mutmaßlichen Täter gefunden. Er sei bei einem Polizeieinsatz erschossen worden, teilt die Berliner Polizei mit. Zuvor soll er mit einer Stichwaffe auf die Beamten zugelaufen sein. Dazu sagt SRF-Deutschland-Korrespondentin Alexandra Gubser in der Tagesschau.
2: Es kam 17:45 ungefähr in einem Schrebergarten im Nordwesten von Berlin zu einem SEK-Einsatz. Es hätte Schusswechsel gegeben und dabei sei eine Person getötet worden. Die Identifizierung ist noch nicht abgeschlossen, aber man geht davon aus, dass es sich um den mutmaßlichen Attentäter handelt. Damit geht eine fieberhafte Fahndung zu Ende.
1: Beim mutmaßlichen Täter soll es sich um einen 21-jährigen Deutschen mit libanesischen Wurzeln handeln. Er war wegen Terrorplänen bereits im Visier der Behörden. Nach Polizeiangaben fuhr er gestern Abend mit einem Kleinbus in eine Menschenmenge am Rand der Feier mitten im Berliner Tiergarten und tötete dabei eine Frau. 29 Personen wurden teils schwer verletzt. Die Schweiz schickt 2 Helikopter nach Frankreich, um bei der Bekämpfung der Waldbrände zu helfen. Voraussichtlich würden 2 Super Puma-Helikopter am Dienstagmorgen abfliegen. Sie sollen die Löscharbeiten in der Region Var am Mittelmeer unterstützen, schreibt der Bund. Der französische Zivilschutz hatte am Freitag die Schweiz um Hilfe gebeten. Auch am Boden hilft die Schweiz, die Flammen zu bekämpfen. Rund 30 Feuerwehrleute aus der Westschweiz stehen im Einsatz, und zwar in der Region um Bordeaux an der Atlantikküste. Zum Sport, zuerst mit der Schweizer Fußballmeisterschaft. Lugano schlägt Vaduz mit 2:1 und St. Gallen gewinnt gegen den FC Zürich ebenfalls mit 2:1. Zuvor hatten die Berner Young Boys gegen Sitten gewonnen mit 4:2. Und noch zum Radsport. In Paris ist die Tour de France zu Ende gegangen. Gesamtsieger wird der Slowene Tadej Pogacar vor dem Belgier Remco Evenepoel und dem Mexikaner Isaac Del Toro. Die 21. und letzte Etappe gewinnt der Niederländer Mathieu van der Poel. Und noch der Blick aufs Wetter. Auch morgen bleibt es meist trocken. Tagsüber wird es ziemlich sonnig mit Höchstwerten zwischen 24 und 27 Grad. Das waren Nachrichten von Radio SRF, verantwortlich Lukas Lüthi.
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1: Die Nachrichten von SRF um 21 Uhr mit Konrad Muschk. Nach dem Anschlag auf die Feiernden des Christopher Street Day in Berlin hat die Polizei den mutmaßlichen Täter gefunden. Er sei bei einem Polizeieinsatz erschossen worden, teilt die Berliner Polizei mit. Zuvor soll er mit einer Stichwaffe auf die Beamten zugelaufen sein. Dazu sagt SRF-Deutschland-Korrespondentin Alexandra Gubser in der Tagesschau.
2: Es kam 17:45 ungefähr in einem Schrebergarten im Nordwesten von Berlin zu einem SEK-Einsatz. Es hätte Schusswechsel gegeben und dabei sei eine Person getötet worden. Die Identifizierung ist noch nicht abgeschlossen, aber man geht davon aus, dass es sich um den mutmaßlichen Attentäter handelt. Damit geht eine fieberhafte Fahndung zu Ende.
1: Beim mutmaßlichen Täter soll es sich um einen 21-jährigen Deutschen mit libanesischen Wurzeln handeln. Er war wegen Terrorplänen bereits im Visier der Behörden. Nach Polizeiangaben fuhr er gestern mit einem Kleinbus in eine Menschenmenge am Rand der Feier mitten im Berliner Tiergarten und tötete dabei eine Frau. 29 Personen wurden teils schwer verletzt. In Deutschland soll der CDU-Politiker Steffen Bilger neuer Verkehrsminister werden. Bundeskanzler Friedrich Merz werde den parlamentarischen Geschäftsführer der Bundestagsfraktion als Nachfolger von Patrick Schnieder vorschlagen, sagt ein Regierungssprecher gegenüber der deutschen Presseagentur. Schnieder hatte zuvor um seine Entlassung gebeten. Merz habe ihm für die geleistete Arbeit gedankt, sagte der Regierungssprecher weiter. Zwei kurze Meldungen aus der Schweiz. Bei Burgdorf im Kanton Bern hat ein Mann in einem Zug einen Schuss in Richtung Boden abgegeben. Das schreibt die Kantonspolizei Bern. Vorausgegangen sei eine Auseinandersetzung zwischen dem Mann und einem Jugendlichen. Die Polizei hat beide Personen angehalten und die Faustfeuerwaffe sichergestellt. Und im Kanton Zürich hat die Polizei zwei mutmaßliche Trickbetrüger festgenommen. Die beiden Rumänen sollen versucht haben, mit Vorwänden in die Wohnungen älterer Menschen zu kommen, schreibt die Kantonspolizei. Die Tochter einer Betroffenen habe die Behörden auf die beiden Männer aufmerksam gemacht. Und noch zum Radsport. In Paris ist die Tour de France zu Ende gegangen. Gesamtsieger wird der Slowene Tadej Pogacar vor dem Belgier Remco Evenepoel und dem Mexikaner Isaac del Toro. Es ist bereits das fünfte Mal, dass Pogacar die Tour de France gewinnt. Die heutige 21. und letzte Etappe sicherte sich der Niederländer Mathieu van der Poel. Das Wetter. Auch morgen bleibt es meist trocken, tagsüber wird es ziemlich sonnig, mit Höchstwerten zwischen 24 und 27 Grad. Das waren Nachrichten von Radio SRF, verantwortlich Lukas Lüthi.
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1: Die Nachrichten von SRF um 22 Uhr mit Konrad Muschk und diesen Schwerpunkten. Die Polizei hat den mutmaßlichen Attentäter von Berlin erschossen. Er war in einem Programm zur Deradikalisierung, sagt unsere Korrespondentin. Und die Waldbrände in Frankreich und Spanien wüten weiter. Nun schickt die Schweiz 2 Löschhelikopter in die Region. Das Wetter bleibt auch morgen meist trocken. Tagsüber ist es ziemlich sonnig mit Höchstwerten zwischen 24 und 27 Grad. Nach dem Anschlag auf die Feiernden des Christopher Street Day in Berlin hat die Polizei den mutmaßlichen Täter gefunden. Er sei bei einem Polizeieinsatz erschossen worden, sagt Polizeisprecher Florian Naht.
2: Das SEK Berlin hat hier den mutmaßlichen Tatverdächtigen des Anschlagsfalls im großen Tiergarten stellen können. Der Tatverdächtige ist hier mit einer Stichwaffe bewaffnet auf die Kräfte zugelaufen. Deshalb kam es hier zum polizeilichen Schusswaffengebrauch.
1: So der Polizeisprecher. Beim mutmaßlichen Täter soll es sich um einen 21-jährigen Deutschen mit libanesischen Wurzeln handeln. Die Behörden hätten ihn bereits gekannt, sagt SRF-Deutschland-Korrespondentin Alexandra Gubser in der Tagesschau.
3: Er war den Behörden als Gefährder bekannt. Er hat sich zweimal versucht, dem IS anzuschließen. Er wurde im Libanon verhaftet. Er wurde am Ende in Deutschland verurteilt nach dem Jugendstrafrecht und diese Strafe wurde auf Bewährung ausgesetzt, unter der Auflage, dass er an einem Deradikalisierungsprogramm teilnimmt. Die Programmleitung hat aber gesehen, dass dieser Mann wenig Einsicht zeigt. Sie hatte Zweifel daran, dass er an diesem Programm teilnehmen kann, hatte aber in ihm keine Bedrohung gesehen.
1: Nach Polizeiangaben fuhr der Mann gestern Abend mit einem Kleinbus in eine Menschenmenge am Rande der Feier mitten im Berliner Tiergarten und tötete dabei eine Frau. 29 Personen wurden teils schwer verletzt. Und wir bleiben in Deutschland. Dort soll der CDU-Politiker Steffen Bilger neuer Verkehrsminister werden. Bundeskanzler Friedrich Merz werde den parlamentarischen Geschäftsführer der Bundestagsfraktion als Nachfolger von Patrick Schnieder vorschlagen, sagte ein Regierungssprecher gegenüber der Deutschen Presseagentur. Schnieder hatte zuvor um seine Entlassung gebeten. Merz habe ihm für die geleistete Arbeit gedankt, sagte der Regierungssprecher weiter. In Frankreich und Spanien wüten die Waldbrände weiter und bedrohen mehrere Ortschaften. Bei den Löscharbeiten hilft auch die Schweiz mit und schickt 2 Helikopter nach Frankreich. Lukas Lüthi.
4: Voraussichtlich würden 2 Super Puma-Helikopter am Dienstagmorgen abfliegen. Sie sollen die Löscharbeiten in der französischen Region Var am Mittelmeer unterstützen, schreibt der Bund. Und auch am Boden hilft die Schweiz, die Flammen zu bekämpfen. Gut 30 Feuerwehrleute aus der Westschweiz stehen im Einsatz, und zwar in der Region um Bordeaux an der Atlantikküste. Dort sind die Flammen inzwischen nur noch rund 15 Kilometer von den Vororten von Bordeaux entfernt. Im Departement Gironde mussten 220.000 Menschen ihre Häuser verlassen. Seit Jahresbeginn sei in Frankreich eine Fläche von 115.000 Hektaren abgebrannt, sagte Innenminister Laurent Nunez. Auch in Spanien wüten die Brände weiter. Dort ist der Brand in der Region Ávila inzwischen der größte der spanischen Geschichte. Seit Beginn des Jahres fielen in Spanien 153.000 Hektar Land den Flammen zum Opfer. Das entspricht dem 6-fachen der Fläche, die im gleichen Zeitraum des Vorjahres abbrannte.
1: Lukas Lüthi. Zum Sport mit der Schweizer Fußballmeisterschaft. Lugano schlägt Vaduz mit 2:1 und St. Gallen gewinnt gegen den FC Zürich ebenfalls 2:1. Zuvor hatten die Berner Young Boys gegen Sitten gewonnen mit 4:2. Dann Radsport. In Paris ist die Tour de France zu Ende gegangen. Gesamtsieger wird der Slowene Tadej Pogacar vor dem Belgier Remco Evenepoel und dem Mexikaner Isaac Del Toro. Es ist bereits das 5. Mal, dass Pogacar die Tour de France gewinnt. Die 21. und letzte Etappe sicherte sich der Niederländer Mathieu van der Poel. Und Lukas Malcotti ist Weltmeister im Degenfechten. Der 31-jährige Walliser gewinnt an der Fecht-WM in Hongkong den Final im Einzelwettbewerb gegen den Italiener Davide Di Veroli mit 12:11. Für die Schweizer Männer ist es die erste Einzel-WM-Goldmedaille im Fechten überhaupt. Nun zu weiteren Meldungen des Tages in der Übersicht. In Rumänien hat die Luftwaffe am Morgen eine weitere Drohne abgeschossen, wie das Verteidigungsministerium mitteilt. Erste Anzeichen deuteten darauf hin, dass es sich um eine russische Drohne gehandelt habe. Bereits am Freitag und gestern waren in Rumänien Drohnen abgeschossen worden. Im von Israel besetzten Westjordanland haben israelische Siedler zwei Moscheen angezündet. Nach palästinensischen Angaben setzten sie außerdem Autos und Felder in Brand. Die palästinensische Nachrichtenagentur Wafa meldet zudem mehrere verletzte palästinensische Arbeiter nach einem Angriff radikaler Siedler. Das israelische Militär erklärte, man habe Graffiti und Anzeichen von Brandstiftung gefunden. Es werde nach Verdächtigen gesucht. Zum Schluss der Blick aufs Wetter. Morgen hat es zunächst viele Wolken und lokal fällt ein wenig Regen. Tagsüber wird es ziemlich sonnig. Die Höchstwerte liegen zwischen 24 und 27 Grad. Im sonnigen Tessin gibt es bis 31 Grad. Das waren Nachrichten von Radio SRF. Verantwortlich Lukas Lüthi.
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1: Die Nachrichten von SRF um 23 Uhr mit Patrick Seiler. Einen schönen guten Abend wünsche ich Ihnen. Nach dem Anschlag auf die Feiernden des Christopher Street Day in Berlin hat die Polizei den mutmaßlichen Täter gefunden. Er sei bei einem Polizeieinsatz erschossen worden, sagt Polizeisprecher Florian Naht.
2: Das SEK Berlin hat hier den mutmaßlichen Tatverdächtigen des Anschlagsfalls im Großen Tiergarten stellen können. Der Tatverdächtige ist hier mit einer Stichwaffe bewaffnet auf die Kräfte zugelaufen. Deshalb kam es hier zum polizeilichen Schusswaffengebrauch.
1: So der Berliner Polizeisprecher Florian Naht. Beim mutmaßlichen Täter soll es sich um einen 21-jährigen Deutschen mit libanesischen Wurzeln handeln. Er war wegen Terrorplänen bereits im Visier der Behörden. Nach Polizeiangaben fuhr er gestern Abend mit einem Kleinbus in eine Menschenmenge am Rand der Feier mitten im Berliner Tiergarten und tötete dabei eine Frau. 29 Personen wurden teils schwer verletzt. Wir bleiben in Deutschland. Dort soll der CDU-Politiker Steffen Bilger neuer Verkehrsminister werden. Bundeskanzler Friedrich Merz werde den parlamentarischen Geschäftsführer der Bundestagsfraktion als Nachfolger von Patrick Schnieder vorschlagen, sagt ein Regierungssprecher der Nachrichtenagentur dpa. Schnieder hatte zuvor um seine Entlassung gebeten. Merz habe ihm für die geleistete Arbeit gedankt, sagte der Regierungssprecher weiter. So, zwei kurzen Meldungen aus der Schweiz. Bei Burgdorf im Kanton Bern hat ein Mann in einem Zug einen Schuss in Richtung Boden abgegeben. Das schreibt die Kantonspolizei Bern. Vorausgegangen sei eine Auseinandersetzung zwischen dem Mann und einem Jugendlichen. Die Polizei hat beide Personen angehalten und die Faustfeuerwaffe sichergestellt. Und im Kanton Zürich hat die Polizei zwei mutmaßliche Trickbetrüger festgenommen. Die beiden Rumänen sollen versucht haben, mit Vorwänden in die Wohnungen älterer Menschen zu kommen, schreibt die Kantonspolizei. Die Tochter einer Betroffenen habe die Behörden auf die beiden Männer aufmerksam gemacht. Und noch eine Meldung vom Radsport. In Paris ist die Tour de France zu Ende gegangen. Gesamtsieger wird der Slowene Tadej Pogacar vor dem Belgier Remco Evenepoel und dem Mexikaner Isaac Del Toro. Es ist bereits das fünfte Mal, dass Pogacar die Tour de France gewinnt. Die 21. und letzte Etappe heute sicherte sich der Niederländer Mathieu van der Poel. Das Wetter. Auch morgen bleibt es meist trocken, tagsüber wird es ziemlich sonnig mit Höchstwerten zwischen 24 und 27 Grad. Und das waren die Nachrichten von Radio SRF. Verantwortlich ist heute Nacht Patrick Seiler.
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1: Die Nachrichten von SRF um 0 Uhr mit Patrick Seiler und den besten Wünschen für einen guten Start in die neue Woche, die Schlagzeilen. Nach einer intensiven Fahndung hat die Polizei in Berlin den mutmaßlichen Attentäter gefunden. Dabei wurde der Mann erschossen. Und die Waldbrände in Teilen Frankreichs und Spaniens sind nach wie vor nicht unter Kontrolle. Hilfe bei der Bekämpfung kommt auch aus der Schweiz mit Militärhelikoptern. Und das Wetter: heute zunächst Wolken, tagsüber dann ziemlich sonnig, 27 bis 31 Grad. Nach dem Anschlag auf die Feiernden des Christopher Street Day in Berlin hat die Polizei den mutmaßlichen Täter gefunden. Er sei bei einem Polizeieinsatz erschossen worden, sagt Polizeisprecher Florian Natt.
2: Das SEK Berlin hat hier den mutmaßlichen Tatverdächtigen des Anschlagsfalls im Großen Tiergarten stellen können. Der Tatverdächtige ist hier mit einer Stichwaffe bewaffnet auf die Kräfte zugelaufen. Deshalb kam es hier zum polizeilichen Schusswaffengebrauch.
1: So der Polizeisprecher Florian Natt. Beim mutmaßlichen Täter soll es sich um einen 21-jährigen Deutschen mit libanesischen Wurzeln handeln. Die Behörden hätten ihn bereits gekannt, sagt SRF-Deutschland-Korrespondentin Alexandra Gubser.
3: Er war den Behörden als Gefährder bekannt. Er hat sich zweimal versucht, dem IS anzuschließen. Er wurde im Libanon verhaftet. Er wurde am Ende in Deutschland verurteilt nach dem Jugendstrafrecht. Und diese Strafe wurde auf Bewährung ausgesetzt, unter der Auflage, dass er an einem Deradikalisierungsprogramm teilnimmt. Die Programmleitung hat aber gesehen, dass dieser Mann wenig Einsicht zeigt. Sie hatte Zweifel daran, dass er an diesem Programm teilnehmen kann, hatte aber in ihm keine Bedrohung gesehen.
1: Alexander Gubser. Nach Polizeiangaben fuhr der Mann am Samstagabend mit einem Kleinbus in eine Menschenmenge am Rand der Feier mit dem in Berliner Tiergarten. Er tötete dabei eine Frau, 29 Personen wurden teils schwer verletzt. Wir bleiben in Deutschland. Dort soll der CDU-Politiker Steffen Bilger neuer Verkehrsminister werden. Bundeskanzler Friedrich Merz werde den parlamentarischen Geschäftsführer der Bundestagsfraktion als Nachfolger von Patrick Schnieder vorschlagen, sagte ein Regierungssprecher gegenüber der Nachrichtenagentur dpa. Schnieder hatte zuvor um seine Entlassung gebeten. Merz habe ihm für die geleistete Arbeit gedankt, sagte der Regierungssprecher weiter. In Frankreich und Spanien wüten die Waldbrände weiter und bedrohen mehrere Ortschaften. Bei den Löscharbeiten hilft auch die Schweiz mit und schickt zwei Helikopter nach Frankreich. Lukas Lüthi fasst die Lage zusammen.
4: Voraussichtlich würden zwei Super Puma Helikopter am Dienstagmorgen abfliegen. Sie sollen die Löscharbeiten in der französischen Region Var am Mittelmeer unterstützen, schreibt der Bund. Und auch am Boden hilft die Schweiz, die Flammen zu bekämpfen. Gut 30 Feuerwehrleute aus der Westschweiz stehen im Einsatz, und zwar in der Region um Bordeaux an der Atlantikküste. Dort sind die Flammen inzwischen nur noch rund 15 Kilometer von den Vororten von Bordeaux entfernt. Im Departement Gironde mussten 220'000 Menschen ihre Häuser verlassen. Seit Jahresbeginn sei in Frankreich eine Fläche von 115'000 Hektaren abgebrannt, sagte Innenminister Laurent Nunez. Auch in Spanien wüten die Brände weiter. Dort ist der Brand in der Region Ávila inzwischen der größte der spanischen Geschichte. Seit Beginn des Jahres fielen in Spanien 153'000 Hektar Land den Flammen zum Opfer. Das entspricht dem Sechsfachen der Fläche, die im gleichen Zeitraum des Vorjahres abbrannte.
1: Und nun in die Schweiz. Mit zwei kurzen Meldungen. Bei Burgdorf im Kanton Bern hat ein Mann in einem Zug einen Schuss in Richtung Boden abgegeben. Das schreibt die Kantonspolizei Bern. Vorausgegangen sei eine Auseinandersetzung zwischen dem Mann und einem Jugendlichen. Die Polizei hat beide Personen angehalten und die Faustfeuerwaffe sichergestellt. Und im Kanton Zürich hat die Polizei zwei mutmaßliche Trickbetrüger festgenommen. Die beiden Rumänen sollen versucht haben, mit Vorwänden in die Wohnungen älterer Menschen zu kommen, schreibt die Kantonspolizei. Die Tochter einer Betroffenen habe die Behörden auf die beiden Männer aufmerksam gemacht. Zum Sport mit der Schweizer Fußballmeisterschaft. Lugano schlägt Vaduz mit 2:1 und St. Gallen gewinnt gegen den FC Zürich ebenfalls mit 2:1. Zuvor gewannen die Berner Young Boys gegen Sitten mit 4:2. Und Radsport: in Paris ist die Tour de France zu Ende gegangen. Gesamtsieger wird der Slowene Tadej Pogacar vor dem Belgier Remco Evenepoel und dem Mexikaner Isaac Del Toro. Es ist bereits das fünfte Mal, dass Pogacar die Tour de France gewinnt. Die 21. und letzte Etappe sicherte sich der Niederländer Mathieu van der Poel. Die Wetterprognose für heute Montag, den 27. Juli. Zunächst hat es vielerorts Wolken und lokal fällt ein wenig Regen. Tagsüber wird es ziemlich sonnig bei rund 27 Grad. Im Tessin ist es ganztags sonnig bei 31 Grad. Das waren die Nachrichten von Radio SRF. Verantwortlich ist heute Nacht Patrick Seiler.
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1: Die Nachrichten von SRF um 1 Uhr mit Patrick Seiler. Nach dem mutmaßlich islamistischen Terroranschlag am Christopher Street Day in Berlin ist der gesuchte mutmaßliche Täter tot. Spezialeinheiten der Polizei haben den 21-jährigen Mann in einer Kleingartenanlage aufgespürt und erschossen, nachdem er die Einsatzkräfte mit einer Stichwaffe angegriffen hatte. Der Sprecher der Polizei, Florian Naht, sagt dazu:
2: Das SEK Berlin hat hier den mutmaßlichen Tatverdächtigen des Anschlagsfalls im großen Tiergarten stellen können. Der Tatverdächtige ist hier mit einer Stichwaffe bewaffnet auf die Kräfte zugelaufen. Deshalb kam es hier zum polizeilichen Schusswaffengebrauch.
1: So der Polizeisprecher. Beim Täter handelt es sich um einen in Berlin geborenen Deutschen mit libanesischen Wurzeln. Er war den Behörden bekannt, trotz Sympathien für die Terrormiliz IS. Ermittlungen wegen Waffendelikten und einer Verurteilung wegen einer schweren staatsgefährdenden Gewalttat war der Mann auf Bewährung auf freiem Fuß. Sowohl der deutsche Innenminister Alexander Dobrindt als auch Berlins Bürgermeister Kai Wegner äußerten scharfe Kritik an der Justiz und forderten eine lückenlose Aufklärung, warum der Täter trotz der erheblichen Gefahr nicht in Haft saß. Bei der Attacke am Samstagabend war ein Kleinbus in die Menschenmenge gefahren, eine Frau starb, 29 Personen wurden verletzt. Ihr Zustand ist mittlerweile stabil. Der syrische Interimspräsident Ahmed al-Sharaa hat im Fernsehsender Al Jazeera eine Neuausrichtung der Außenpolitik seines Landes angekündigt. Syrien verhandle derzeit über ein Sicherheitsabkommen mit Israel, um Konflikte zu vermeiden. Die beiden Länder befinden sich seit 1948 offiziell im Kriegszustand. Auch strebe man ein neues Kapitel mit Russland an. Die russische Militärpräsenz im Land werde stark reduziert. Syrien wolle kein Schauplatz mehr für regionale Stellvertreterkriege sein, sagte al-Sharaa im Interview weiter. Um die Wirtschaft nach dem Sturz von Langzeitpräsident Bashar al-Assad wieder aufzubauen, wirbt die aktuelle syrische Regierung um Investoren. Anlässlich eines Besuchs in Damaskus forderte denn auch UNO-Generalsekretär Antonio Guterres, alle verbliebenen Sanktionen gegen Syrien aufzuheben. Brasilien hat seinen Botschafter aus Buenos Aires zurückgerufen. Auslöser ist ein Auftritt des argentinischen Präsidenten Javier Milei in Sao Paulo. An der Parteiversammlung der rechtspopulistischen Partido Liberal wurde Flavio Bolsonaro als Kandidat für die Präsidentschaftswahl im Oktober nominiert. An der Versammlung rief Milei den linken Amtsinhaber Lula da Silva scharf an und bezeichnete ihn unter anderem als Dieb. Zudem beschimpfte er den bekannten Richter am obersten Gericht, Alexandre de Moraes, als Abfall, weil dieser Milei einen Besuch beim inhaftierten Ex-Präsidenten Jair Bolsonaro verboten hatte. Brasiliens Regierung sprach von einem schweren Affront gegen die Demokratie. Zwischen den beiden Nachbarstaaten herrscht seit Mileis Amtsantritt Eiszeit. Das Wetter heute Montag: zunächst hat es noch Wolken, tagsüber wird es dann ziemlich sonnig bei 27 Grad im Norden und 31 Grad im Süden. Das waren Nachrichten von Radio SRF, verantwortlich Patrick Seiler.
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1: Zukunft. Warum drohen jetzt alle mit dem Finger? Warum machen jetzt alle auf Angst? Was wir alles hätten sollen, können, müssen. Jetzt haben wir den Dreck. Alle hocken wir drin. Aber wer sagt, wir müssen vor Angst drinnen starren?

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1: Die Nachrichten von SRF um 2 Uhr mit Patrick Seiler. Nach dem mutmaßlich islamistischen Anschlag am Christopher Street Day in Paris in Berlin stehen nun Justiz- und Sicherheitsbehörden in der Kritik. Im Zentrum steht die Frage, weshalb der 21-jährige Tatverdächtige auf freiem Fuß war. Er galt als Gefährder und war bereits wegen einer staatsgefährdenden Gewalttat verurteilt worden. Statt einer Haftstrafe sollte er lediglich an einem Deradikalisierungsprogramm teilnehmen. Der deutsche Innenminister Alexander Dobrindt bezeichnete dieses Vorgehen in der ARD als naiv.
2: In der Tat wird zurzeit sehr die Frage danach gestellt, wie kann eigentlich bei jemandem, den man als Gefährder identifiziert, eine Strafe zur Bewährung ausgesetzt werden. Auch dem wird detailliert nachgegangen.